این نوع تفکر منتشر شده و میگه که این عیبی نداره.

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1: Ja, wenn die nächsten zwei Stunden das Musikprogramm da auf Dreifach besonders gut tönt, dann hat das einen guten Grund. Nämlich nicht mehr entscheidet über die Musik für die nächsten zwei Stunden. Bis um drei gehörst du wieder Playlist von einer kulturschaffenden Person aus dem Schweizer Musikkuchen. Heute bei mir zu Gast Kultur- und Musikmanager Joel Michel. Du kennst ihn als Teil vom Team von Die Predigt in der Luzerner Peterskapelle, als Mitbegründer und jahrelanger Präsident vom Open Air Sound am See in Sarnen oder momentaner Präsident vom Kulturmagazin Frachtwerk. Joel, schön bist du da.
2: Hoi, schön, dass ich da bin.
1: Du bist ein recht umtriebiger Mensch. Jemand, der da in der Zentralschweiz Kulturrecht vorantreibt. Ich habe in der Recherche für die Sendung aber auch herausgefunden, dass du selber schon mit Bands auf der Bühne gestanden bist. So die Aktivität im Hintergrund, die gefällt dir aber ein bisschen besser.
2: Ich würde sagen, ich hatte auch sehr, sehr grosse Freude gehabt, Musik zu machen. Und das hat eigentlich auch zum Konzertorganisieren geführt. Also das schon erwähnte Sound am See war eigentlich zuerst mal eine Bühne für uns selber. Oder zuerst im ersten Jahr ein Teppich, wenn ich mal eine Bühne hatte. Und ja, also jetzt mit den Bands, das ist so mässig erfolgreich gewesen. Also wir haben es sogar mal in Sprungfedern-Final geschafft, aber leider hat es nie ganz gelangt für den internationalen Durchbruch. Und es ist dann so gekommen, wie es müssen kommen, dass ich dann immer mehr so organisieren, gerutscht bin. Und jetzt habe ich gar nicht mehr so viel Zeit fürs Musikmachen, leider.
1: Du strahlst da über alle Bäckchen, ich habe schon ein bisschen in deine Playlist reingelassen. Und bin ein bisschen überrascht, dass da so eine strahlende Person vor mir sitzt. Die Playlist ist recht nachdenklich. Wenn da zum Beispiel Natural Information Society drauf. Oder ein persönlicher Favorit von mir.
3: Reine auf den Kilo.
1: Vom Jule Diller, seine Interpretation vom Schacher Seppeli. Ist dir das selber aufgefallen, dass sehr viele von den Songs, die du mitgenommen hast, einen kleinen melancholischen Charakter haben?
2: Das ist mir tatsächlich gar nicht aufgefallen, aber ich habe das auch schon gemerkt, dass ich eigentlich eine fröhliche Person bin und oft höre ich sehr gerne melancholische Musik und vielleicht muss ich mir ja, eine gewisse Stimmung von der Musik holen oder eine gewisse Emotion in die Musik abladen.
1: Ava tut es so. Heute würde man die Musik unter anderem auch als Dad Rock bezeichnen. Ist dir das so von den Eltern mit auf den Weg gegeben worden als Kind? Pink Floyd?
2: Tatsächlich weniger Pink Floyd, mehr AC/DC, also so wirklich, wirklich Dad Rock. Auf Pink Floyd bin ich gestossen, weil ich mit meinen Eltern mit 13, 14 ein Doku geschaut habe. Und dann ist so ein Wish You Were Here, das Album gegangen. Und dann höre ich die vier Töne von dem Song, wo seit Theme bekannt worden sind. Ich war gerade so fasziniert gewesen. Ich habe gefunden, okay, ich muss alles über Pink Floyd wissen. Und so bin ich dann irgendwie über eine Fernsehdoku zu Pink Floyd gestossen.
1: Wish You Were Here. Der erste Track, Shine On You Crazy Diamond, das ist wie eigentlich das ganze Album gewidmet mit dem Syd Barrett.
2: Genau. Ja, das ist der erste Frontmann von Pink Floyd und anscheinend auch so das musikalische Genie hinter diesen Anfangsjahren. Der ist anscheinend völlig in den Drogen versumpft und während dieser Albumaufnahme irgendwie auftaucht im Studio und man denkt, was ist das für ein Weirdo? Irgend so ein Typ ohne Haar. Also wirklich ganz abgefuckt. Und dann haben wir gedacht, okay, der ist jetzt halt einfach da. Und irgendwann haben wir gecheckt, wow, das ist unser alter Kollege. Und dann haben wir das Album ihm gewidmet, eben dem Crazy Diamond.
1: Das ist der allererste Track vom heutigen Augs. Du hörst Pink Floyd mit Shine On You, Crazy Diamond. Parts 1 to 5. Du lässt es Augs auf Dreifach mit meinem heutigen Gast, Joel Michel. Am Mikrofon hörst du Gabriel. Schön, bist du dabei.

0: 13,5 Minuten reine Ekstase. Du hast Shine On You, Crazy Diamond gehört von Pink Floyd. Mitgebracht von meinem heutigen Gast, dem Kulturmanager und Vermittler, dem Joel Michel. Wenn du den Track jetzt auf den Kopfhörer hörst, was kommt dir in den Sinn? Was hast du für Erinnerungen?
1: Recht lustige Erinnerungen so im Nachhinein. Und zwar, ich glaube, so der Track war wie so ein schlagartiger Start gewesen, so in so einer Phase, wo ich, wie du vorhin gesagt hast, Dad Rock angefangen habe. Decken. Ich kann sagen, hey, Classic Rock. Aber ich habe so die Greats, die habe ich dann alle angefangen zu hören. Also wirklich mit diesem Track, Pink Floyd, Beatles, Rolling Stones, Led Zeppelin, you name it. Das hat dann angefangen. Und das war sehr toll gewesen, weil einfach alles frisch und war ist für mich. Und alles aufgesogen. Mir ist tatsächlich so in sich gekommen, dass ich so mit 14, 15, 16 bin ich auch ein Teffli-Bub gewesen. Das heisst, ich mich von A nach B bewegen. Sobald hatte ich mein blaues Pony gehabt. Also das Teffli, nicht das Ross. Und dann habe ich sehr gerne Pink Floyd gehört. Und das ist irgendwie ein sehr lustiges Bild, dass ich sobald auf dem blauen Pony mit 25 km/h rumdüse und Shine on You Crazy Diamond höre.
0: Ich habe ein bisschen andere Erfahrungen mit irgendwie bewusstseinserweiternden Substanz auf einem Bänkli um DJ-Berg den gleichen Song hören. Das ist deine Version ein bisschen zahmer.
1: Ja, ich hoffe, ich war ein bisschen jünger, als ich den Song entdeckt habe. Ja, aber es ist ein bisschen zahmer. Ja, ja.
0: Du spielst selber Keyboard oder hast Keyboard gespielt in verschiedenen Formationen und Bass? Genau. So, ich weiss auch.
1: Ja.
0: Wann hast du angefangen, selber auch Musik zu machen?
1: Ich habe mit 9 habe ich angefangen, Unterricht zu nehmen. Und das ist dann so mässig gut gelaufen. Aber ich habe dann mit glaube 13, als ich ins Gymnasium gekommen bin, Lehrpersonenwechsel gehabt. Und dann habe ich auf einmal Lieder gespielt, die jünger waren als 30 Jahre. Also meine ersten 4 Jahre Unterricht war das jüngste Lied, das ich gespielt habe, glaube ich, «My Heart Will Go On». Und dann ist schon gleich mal «Yesterday» von den Beatles gekommen. Und dann, ich würde sagen, so mit 13, 14, 15 hat sich das so ein bisschen angefangen aufzutun. Und dann sind auch die ersten Bands gekommen.
0: Und du hast für ein paar Jahre hast du in Sarne an der Kante so einen Stammplatz bei der Matura feiern. Nicht? Ich habe so in Zeitungsartikel. Das ist das Schöne. Man kann ein schweizerisches Medienportal aufmachen und einfach den Namen eingeben und dann sieht man jede Meldung, die gekommen ist.
1: Ja, ich glaube, es waren 4 Jahre gewesen, tatsächlich. 4 Jahre. Und ich glaube, das erste Mal, als ich im 4. Gymi war, der 5., 6. natürlich meine eigene Musikmatura und dann noch ein Jahr nachher. Genau, ja. Ich bin beeindruckt von einer Recherche.
0: Immer in anderen Formationen oder Solo? Oder?
1: Nein, es sind meistens andere Formationen gewesen, aber wie das so ist, es hat jetzt auch nicht einen mega grossen Pool gehabt an Leuten, die zusammen Musik gemacht haben. Wegen dem ist es eigentlich immer eine ähnliche Formation gewesen, so ein bisschen anders zusammen gemischt.
0: Auch nach den nächsten paar Songs bleiben wir noch ein bisschen in Obwalden. Wir gehen nämlich zu der Zeit, wo du mit 16 einfach ein eigenes Festival auf die Beine gestellt hast. Recht coole Idee. Damals noch ohne Bühne, sondern einfach mit einem Teppich. Inzwischen von Hunderten von Leuten besucht und ein Fixpunkt im Obwaldner Kulturkalender, nämlich Sand am See in Sarne. Wie es zu dieser Gründung kam, ist, dass er später, jetzt bleiben wir noch ein bisschen bei Dad Rock, ist das auch so ein bisschen etwas, was du auf dem Töffli gelassen hast, der John McLaughlin mit seinem Mahavishnu Orchestra.
1: Das weniger auf dem Töffli, das ist also ein ganz wichtiger Moment gewesen, wo ich in Zarne am Flohmarkt eine CD gekauft habe. Und ich glaube, das ist so mein Einstieg in die Jazzwelt. Das war so eine Live-CD vom Mahavishnu Orchestra. Inzwischen finde ich es ganz schlimm zum Hören. Also ich kann es nicht mehr hören, weil das ist so Jazz-Fusion gewesen. Also super schnell, viel zu komplex. Ich glaube, das ist so der einzige Track von dieser Gruppe, den ich nirgends hören kann, weil er eben nicht so ist. Und auch nicht irgendwie 17 Minuten geht und 800 Taktwechsel drin hat. Und ich finde es einen sehr, sehr tollen Track. Wo ich aber weniger auf dem Teffli gehört habe.
0: Du hörst John McLaughlin und Mahavishnu Orchestra mit You Know, You Know. Viel Spass!

0: fast 20 Jahre war es ruhig um ihn und dann plötzlich haut er ein Album raus, das durchs Band durch einfach nur gefeiert worden ist. Das war D'Angelo mit «The Charade». Ich nehme an, das ist nicht mehr dein Töffli-Soundtrack. Obwohl es zeitlich ja 2014, wie alt bist du denn gewesen? Du bist ja 14 gewesen.
1: Ja, genau.
0: Könnte eigentlich noch in deine Töffli-Zeit passen?
1: Ja, das war schon die goldene Töffli-Ära gewesen, aber... Der Track habe ich, oder das Album, das habe ich irgendwie nie so für die ausdehnten Farben gebraucht. Das waren eher so ein bisschen, Wohnzimmerstimmungen gewesen, oder daheim irgendwo oder im Wald.
0: Und du hörst es auch, das ist die Sendung, die nicht mehr vom Dreifach die Musik bestimmt, sondern eine spannende Person aus dem Schweizer Kulturkuchen, heute der Obwaldner Kulturvermittler und ehemalige Keyboarder von der Sprungfeder-Finalistinnen Chain Tight. Klingt etwa so. Dann Live-Aufnahmen vom Sprungfeder-Finale 2021. Jetzt bist du nicht mehr so als Musiker auf der Bühne aktiv. Reizt sich das Amix ein bisschen?
1: Ja, extrem. Einfach, natürlich, wenn du in einem guten Konzert bist und die Energie erlebst und einfach reingesogen wirst in die ganze Stimmung, dann hast du natürlich extrem Lust, selber im Mittelpunkt von dieser Energie zu sein und die Energie zu erzeugen. Und das fehlt mir irgendwie. Das haben wir immer sehr viel gegeben, die Auftritte.
0: 2016, wo du vor 10 Jahren das Sen am See gegründet hast, das ist auch so ein bisschen die Idee dahinter, war, dir selber auch ein bisschen Bühne zu bieten, dass du selber auch ein bisschen auftreten kannst.
1: Ja, das stimmt. Es war ein Kollege, der Ivan, der ist auf mich zugekommen und hat gefunden, ja, wir sind ja ein paar Bands zusammen, zwei, drei. Und wir brauchen jetzt aber noch eine gute Auftrittsmöglichkeit. Und in Obwalden hast du nicht sehr viele Bühnen für Nachwuchsbands. Und wenn du halt nicht immer willst, in der Musikschule oder im JUCO, im Jugendzentrum spielen, dann kommt einfach sehr, sehr lange nicht mehr. Und dann haben wir gefunden, gut, kommen wir doch mit der Jugendarbeit zusammen und schaffen wir unsere eigene Auftrittsmöglichkeit. Am Anfang war es wirklich lustig, weil eigentlich im ersten Jahr, wir hatten 5 ewige Pläne gehabt, also sehr ambitioniert.
0: Und es hat geregnet.
1: Da hat es natürlich 3-mal geregnet. Das heisst, es haben effektiv 2 ewige stattgefunden. Wir haben niemals ein Programm gehabt, also es sind dann nur spontan ein Kollege und eine Kollegin spielen. Und das war dann so gewesen. Ja, danke vielmals, jetzt habe ich gespielt mit der nächsten Band, komme ich wieder mit ein paar anderen Kollegen, Kolleginnen. Und so hat das eigentlich angefangen, wirklich ganz klein und eigentlich von uns für uns.
0: Aber das hat er dann doch ein bisschen den Ärmel reingezogen. Also du bist nachher selber im nächsten Jahr Co-Präsident geworden vom JUCO.
1: Ja, das stimmt. Ja, genau.
0: Zahn. Und nachher hast du 8 Jahre eigentlich als Präsident vom Sen am See weitergemacht. Also irgendein Spark ist dort entstanden.
1: Es scheint so, ja. Also Präsident bin ich der erst im 19. geworden, weil wir erst den Verein gegründet haben. Also wir haben das 3 Jahre lang ein bisschen Free-Floating gemacht. Dann bin ich 4-5 Jahre in diesem Präsidium gewesen. Aber es hat irgendwie mich und die anderen recht angefuchst. Und ich gefunden, ja, das, ich glaube, wir sind da wirklich auf dem Weg, etwas zu kreieren, wo der Kanton extrem braucht, wo wir wollen und wo, ich glaube, auch ganz viele andere wollen. Also ich bin nicht mehr im Team, bin nicht mehr im Vorstand. Und das hatte ich so einen ganz, ganz schönen Moment gehabt. Da ist einer auf mich zugekommen und der hat vor Jahren mal einen Pizzastand gehabt. Und so, also recht aufgepumpte Arme, Tattoos, ein bisschen Rocker. Und er kommt zu mir, umarmt mich ganz fest und sagt, wow, es ist so cool, was ihr macht. Und es braucht es einfach, es gibt nichts Vergleichbares. Und einfach danke für das. Und das ist, ich glaube, wirklich so das, was wir gehofft haben, vor 10 Jahren mal, dass wir so etwas erzeugen können, das ist, glaube wirklich eintreten.
0: Für die Sendung habe ich mich ein bisschen durchs Archiv vom Sen am See gewühlt und ich habe 3 Bands mitgebracht, die damals im Sen am See gespielt haben, zu unterschiedlichen Ausgaben. Ob du die erkennst, das erfahren wir nachher in einem kleinen Musikquiz. Jetzt aber noch, das ist auch nicht Töffli-Musik, da kann man das nicht so gut vorstellen auf dem Töffli. Wobei, vielleicht schon, es ist für mich eher so ein bisschen Velo, Stevie Wonder.
1: Das ist tatsächlich ein Band-Song oder Band-Sound gewesen. Okay. Also leider haben wir diesen Track nie gespielt. Wir haben viel Stevie Wonder covered und das ist tatsächlich in diesen Proberäumen gelaufen und auf der Bühne von Obwalden.
0: Du hörst Ass.

0: Talk Talk.
1: New Grass. Du hörst Alex auf dreifach. Schon fast eine Stunde mit der handselektierten Playlist vom heutigen Gast. Um Kulturvermittler, Kulturmanager, selber Musiker auf der Bühne gestanden in der Vergangenheit und Mitbegründer vom wundervollen Festival Sand am See. Joel, du weißt, was jetzt kommt.
2: Ich weiß, was jetzt kommt.
3: Es wäre schon recht peinlich, wenn du den Song nicht würdest können. Quiz.
1: Joel, 4-5 Jahre lang Präsident vom Sand am See, aber 8 Jahre lang eigentlich eine führende Rolle gespielt. Dann, wo Sand am See ein Verein wurde, ist zum Präsident geworden. Ich habe dir 3 Bands mitgebracht, die alle mal am Sand am See gespielt haben. Du musst mir sagen, um welche Bands es sich handelt. Vielleicht kannst du dich auch noch an das Konzert erinnern und wenn sie auftreten sind.
2: Ja, klar, Anim.
1: Yes!
2: jetzt gerade verwirrt gewesen. Wann war das? Wer war das? Ich muss überlegen. Ich glaube, das war im 2 oder

0: unterwegs. Anim sich kennengelernt, glaube ich, im Vorkurs zur Musikschule in Bern und nachher ganz lange in Luzern aktiv gewesen. Wir machen jetzt weiter mit einer weiteren Luzerner Band.
1: Du lachst.
2: Easy, ja, Katamari Express.
0: Yeah. Was kannst du zu ihnen sagen? Du strahlst schon.
2: Ja, ich habe ja tatsächlich noch das Booking gemacht, eine Zeit lang für sie. Und eigentlich ja, mit all diesen Leuten, sind ja alles auch engagierte Kulturköpfe auf 3, 4, 5 Arten. Also nicht mit allen, aber mit zwei nur auf ein paar Arten verbandelt. Genau, und ja, ich finde es toller Sound, mega straight, energetisch.
0: Ich habe das Glück gehabt, für sie Artist Care zu machen am Funk am See.
2: Sehr
0: gutes Experience gewesen. Ich durfte ihre Capes tragen, die sie dann angelegt haben. Sie haben so super helle Capes.
2: Ja, die haben es bis an am See noch nicht gehabt.
0: Wir bleiben noch ein bisschen in der Zentralschweiz mit unserer nächsten Band. No, every time I talk to you.
2: Kanton Uri, Dance.
0: Ich darf sicher nicht nochmal Luzerner Bands bringen.
2: Ja, das stimmt. Es gibt ja auch neue Uri, Obnidwalden, ganz coole Sachen. Aber ich glaube, Dance, die haben vor ein paar Tagen ihr letztes Konzert gehabt, leider.
0: Mhm.
2: Ja.
0: Weißt du noch, welches Jahr das war, wo sie auftreten sind?
2: Ich hätte es gesagt, auch im 23.
0: Auch 23. Ja. Ja. Nicht schlecht.
2: Ja, Freitagabend. Funky Friday.
0: Wir machen jetzt weiter auch mit ein bisschen Dead Rock, mit Blackbird von den Beatles, aber in einer Version von der Pianistin Hiromi. Was kommt dir durch den Kopf, wenn du diesen Track hörst?
2: Es ist ziemlich mein Lieblingstrack von den Beatles. Und ich finde, es ist einfach auch ein Track, der auf so viele Arten so toll covered worden ist. Ich glaube, die Cover-Version, behaupte ich jetzt einfach, ist wahrscheinlich sehr geprägt von einer Version von Brad Mehldau. Also der hat es ca. 15, 20 Jahre früher gemacht. Es bleibt einfach ganz, ganz lang auf dem ersten Ton. Und plötzlich entwickelt sich die Harmonie und der Song entfaltet sich. Und ich glaube, die Romy hat das auch so übernommen. Und es ist einfach ein Song, wo extrem zu mir spricht, textlich. Und das Tolle ist, dass ich irgendwann herausgefunden habe, um was es eigentlich gegangen wäre. Also ich glaube, das war ein Song, der eigentlich für die Bürgerrechtsbewegung in den 60er Jahren eigentlich geschrieben worden ist. Und ich glaube, Blackbird war damals ein Begriff für ein schwarzes Mädchen, für eine junge Frau. Und ich denke, das ist irgendwie ganz schräg, dass wir 60 Jahre später das irgendwie zusagen, auf einer ganz anderen Ebene. Aber Lyrics haben mich immer noch sehr berühren.
0: Freifließend, fast schwebend, transzendentale Klavierklänge von der Hiromi. Du hörst Blackbird. Viel Spass.

0: Das ist Hanna Rünenen mit Taite, ein Track gespielt auf der Kantele. Lieber Joel, wie bist du zu einem Kantele-Enjoyer geworden?
1: Ich habe die grosse Ehre und das grosse Vergnügen gehabt, 3 Jahre beim Volkskulturfest Obwald mitzuarbeiten. Und das Konzept dieser Veranstaltung ist, dass Schweizer Volksmusik immer mit der traditionellen Volksmusik von einem anderen Land, von einem Gastland, zusammengebracht wird. Und das ist in diesen 3 Jahren eigentlich, also sind das Bulgarien, Finnland und Kuba gewesen, die ich miterlebt habe. Und Hanna ist aus Finnland und, soweit ich das verstehe, eine rechte Koryphäe mit der Kantele. Du auch dozieren an der Uni und das ist ein Track oder ein Album, wo mich irgendwie sehr gecatcht hat, weil es einfach so absolut einzigartig, anders, speziell, groovy, atmosphärisch, dunkel. Also ich kann es kaum beschreiben, es ist so viel und wegen dem ja, verfolgt mich das heute noch, die Kantele.
0: Du bist in ganz vielen Institutionen im Zentralschweizer Kulturbetrieb unterwegs gewesen. Wir bleiben jetzt aber noch ein bisschen in Obwalden. Du bist Mitbegründer vom Send am See, aber auch im Präsidium vom JUKO gewesen, vom Saarner Kultur- und Jugendzentrum. Was hat Obwalden zu bieten? Gehst du jetzt, wo du in Luzern lebst, noch oft für kulturelle Events auf Obwalden?
1: Ich bin tatsächlich ab und zu in Obwalden, nicht mehr so viel, wie auch schon. Aber ich finde, es hat doch ein paar sehr, sehr schöne kulturelle Geschichten. Also gerade das Theater ist sehr, sehr lebendig. Ich glaube, es gibt über 20 Theatergesellschaften in Obwalden, was viel ist, also mehrere pro Gemeinde. Eben natürlich das erwähnte Obwald, Sound am See bin ich auch immer wieder gern als Gast. Tut es genießen, nicht mehr arbeiten müssen. Es gibt aber auch seit vielen, vielen Jahren Konzerte, Jazzy Sarne, wo wirklich grossartige Formationen aus der Schweizer Jazzszene nach Sarne bringt. Wegen dem gibt es immer wieder die ein oder andere Gelegenheit, nach Obwald Ausflug zu machen.
0: Also eigentlich ein sehr breites Angebot, vielleicht aber ein Problem, Leute von auswärts anzulocken.
1: Ja, das stimmt. Also ich finde das sehr interessant, ich sage so, wie die Distanz erlebt wird, weil okay, von Obwalden her ist klar, man geht irgendwann nach Luzern. Es ist ja nur 18 Minuten mit dem Zug. Und von Luzern, ich glaube, die Eingeborenen aus der Stadt, das kommt vielen gar nicht in Sinn. So mal nach Sarne oder Willisau oder Stans oder wie all die Orte auch heissen, mal anzugehen, weil man denkt, ja, das ist ja hinter das sind Berge und das ist eine halbe Weltreise. Aber es ist so schnell erreichbar. Also je nachdem, wo in der Stadt Luzern mit dem Bus unterwegs bist, bist du länger unterwegs von A nach B als vom Bahnhof nach Sarne.
0: Als Kulturveranstalter in Obwalden und jetzt in Luzern wohnhaft und auch tätig, hast du das Gefühl, in Obwalden ist es einfacher, etwas auf die Beine zu stellen, weil du vielleicht auch ein bisschen die soziale Verbundenheit, jeder kennt sich ein bisschen untereinander und in Luzern ist mehr so ein bisschen Anonymität rum.
1: Nein, also ich selber empfinde das Luzern nicht sehr anonym. Also gerade im Kultur- und Musikkuchen merkst du halt schon irgendwie, ja, also es sind 80'000 Leute, die da wohnen, so mal das sind es 40'000. Also es ist jetzt auch nicht der wahnsinnige, also es ist schon ein Sprung, und das habe ich auch gemerkt mit 18, 19, ist schon ein grosser Sprung, wenn man irgendwo zu Kerns im Krachen aufwächst, aber schlussendlich ja, ist es jetzt nicht wahnsinnig anonym. Und ich glaube, ob es einfacher ist oder schwieriger, es ist ein Jein, weil wenn man zum Beispiel das Jugendkulturhaus vergleicht, also das JUKO mit dem Treibhaus, im Treibhaus, da sind ein paar Leute fest angestellt. Da fließen mehrere hunderttausend Franken von der Stadt in die Institution. Was grossartig ist, weil einfach auch wirklich ganz, ganz viele Leute, die jetzt irgendwo im Kulturmusikbereich unterwegs sind, dort mal gestartet haben. Es gibt CVs, es gibt auch Projekte, die weit über das Treibhaus hinauswirken. Im JUCO, das ist halt chronisch unterfinanziert. Es herrscht viel Anarchie in dem Sinn und halt wie ein gutes Jugendkulturhaus sein muss. Die fehlende Professionalität, das kann Hürde sein. Ja, weil man muss sich viel selber schaffen. Also wie wir auch noch damals haben wir halt unsere eigene Bühne, unsere eigene Konzertmöglichkeit müssen schaffen. Gleichzeitig, glaube ich, gibt es dort eine ganz grosse Selbstwirksamkeit, die man erfahren kann. Weil es fällt auf, wenn man etwas macht, weil etwas mal da ist. Durch das kann das ganz, ganz eine tolle, erhebende Erfahrung sein, dass man etwas bewirken kann, dass man wahrgenommen wird. Und so Luzern gibt es ja doch relativ viel und es ist vielleicht eher ein Rauschen, wenn man etwas organisiert. Das kann dir eher untergehen.
0: Wir gehen zurück zu deiner Musikauswahl. Du hast wieder einen instrumentellen Track mitgebracht, nämlich eine Formation, die ich vorher nicht gekannt habe. Natural Information Society. Was kannst du mir über diesen Track sagen?
1: Das ist ein Track von einer Formation, die ich an der Stanzer Musiktag gesehen habe. Ich glaube 2018, im Käslager. Das ist, glaube ich, eines meiner Top 3 Konzerte. Die haben Track gespielt, ganz simpel. Es ist so ein schräges Instrument, so ein Bass, aber nur mit 3 Saiten. Und das hat ganz einfach angefangen. So. Bis in die Richtung. Und das halt 2 Minuten, 3 Minuten, 4 Minuten einfach die Linie immer wieder wiederholt. Und das hat sich extrem gesteigert. Und nach etwa, ich glaube, 60 Minuten war das erste Lied vorbei gewesen. Also, es war wirklich eine sehr meditative Erfahrung gewesen. Und dann haben sie einen Zug abgemacht, ist nur noch etwa 20 Minuten gegangen. Aber das ist eine Formation, die ich nicht kennt, einfach auf gut Glück ein Ticket gekauft. Wirklich grosse Entdeckung gemacht an den Stanzer Musiktag. Und was ich weiss, ist, dass der Gründer, der Joshua Abrams, der Bassist, der ist anscheinend mal der erste Bassist von den Roots.
0: Ah, was?
1: Und ich keine Ahnung, wie das entstanden ist. Er ist dann halt sehr auf die Ambient, oder wie man der Schiene auch würde sagen, abdriftet. Und ich habe die erst kürzlich wiederentdeckt. Dann ist mir in Sinn gekommen, ja stimmt, das war mal ein ganz, ganz tolles Konzert gewesen, Stanz.
0: Du hörst jetzt in voller Länge zwar nicht einen 60-minütigen Track, 4 Minuten sollen für heute mal länger. Du hörst Natural Information Society Moonhanger. Und bis um 3 hörst du das Augs mit meinem heutigen Gast, Joel Michel. Schön, dass du zuhörst.

0: Du hast die Nerven gehört, mit Europa mal live dürfen sehen.
1: Ja, ich habe sie einst live gesehen in Basel, vor etwa 3 oder 4 Jahren. Wahnsinnig tolle Erfahrung, also grandiose Liveband, ich kann es allen ans Herz legen.
0: Die Band rum um Max Rieger. Du hast gesagt, ich habe den Namen vorher nicht gekannt, aber das ist auch so eine recht umtriebige Person. Erkennt man recht oft so in Liner Notes von Alben, in den Production Credits.
1: Ja, ich glaube, der hat es irgendwie geschafft, sich einfach ja, positionieren, dass er einfach all die coolen, hippen Acts darf mischen, mit ihnen zusammenarbeiten, sie produzieren. Ich wüsste jetzt gar nicht, mit wem er alles zusammengearbeitet hat. Ich glaube, Get Well Soon ist auch noch irgendwo auf der Liste, aber ja, ist, glaube ich, ziemlich umtriebiger Kopf. Hat auch noch andere Solo-Projekte. All diese Gewalt.
0: All diese Gewalt. Ja.
1: Genau, aber das kann man leider nicht live sehen, aber das ist auch sehr bombastischer Ambient-Post-Punk-Sound, also auch sehr wild.
0: Bombastischer Ambient-Post-Punk-Sound, du hörst es auch auf dreifach mit dem heutigen Gast, Kultur- und Musikmanager Joel Michel. Du kennst ihn als Teil vom Team von Die Predigt, ein Talkformat in der Luzerner Peterskapelle mit musikalischer Unterstützung als Mitbegründer und jahrelang Präsident vom Open Sand am See in Sarnen. Ja. Schon fast 1,5 Stunden hörst du seine handselektierte Playlist.
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0: Ja, du hast ja auch dein Handy im Musikjournalismus, im Kulturjournalismus. Ist jetzt nicht so die ertragreichste Sparte, wo man beruflich unterwegs sein kann. Eine Sparte, die immer wieder unter Druck kommt. Sparmassnahmen, Kündigungen. Siehst du das Licht am Ende vom Tunnel?
1: Also ich glaube, was mir viel Druck wegnimmt, bei Frachtwerk zumindest, ist, dass das ehrenamtlich organisiert ist. Also dort haben wir nicht so Performance-Druck. Aber ich habe früher auch bei Kults gearbeitet. Das ist ja auch ein Online-Kulturmagazin gewesen, seit in Luzern. Und ja, das ist natürlich schon sehr eindrücklich gewesen, zu erfahren, wie schwierig es ist, so ein Medium zu etablieren, zu finanzieren. Es ist wirklich wichtig, dass man dranbleibt, kreativ bleibt, sich anpasst, ständig neu erfindet und vor allem auch Kooperationen sucht. Ich glaube, anders geht es nicht.
0: Verlagert sich der Kulturjournalismus in digitale Bereiche? Was denkst du? Vom Text, vom Print vielleicht zu YouTube-Shorts und Instagram-Reels?
1: Ich fürchte eben, dass der Kulturjournalismus sich gar nicht verlagert, sondern dass der eigentlich verschwindet. Also vielleicht gibt es andere Formen, gerade so auf YouTube gibt es so tolle Video-Essays, aber ich glaube, im Kulturjournalismus ist so die Form oder die Figur vom Kritiker und der Kritikerin ist so sehr wichtig, wo irgendwie so eine Institution ist, wo irgendwie alles so ein bisschen weiss, alles ein bisschen besser weiss. Ja, wo aber auch irgendwie sprachlich extrem gefeilt ist, wo Sachen kann einschätzen, vergleichen, wo einfach auch ein enormes Wissen hat, also wo auch irgendein Archiv ist. Und ich, also das ist jetzt wirklich nicht abschätzig gemeint, dass wir nicht besser wissen. Das ist ein bisschen Teil von der Rolle, dass man ja ein bisschen muss über diesen Werk stehen. Und ich glaube eben, dass das verschwindet, weil gerade in diesen Algorithmen, also das ist ja gerade das Gegenteil von dem handverlesenen, selektierten. Und ich fürchte eben, dass das verschwindet, dass man da gar nicht mehr so das Vertrauen hat, vielleicht auch in eine Person. Ja, weil vielleicht man sich dann auch nervt, so, oh ja, XY hat ja die Meinung, oder oh ja, ich weiss, wenn jetzt der das Konzert geht, dann weiss ich ja eh schon, was der geschrieben steht am Sonntag in der Zeitung. Und man will ja vielleicht eher auch einfach genau das hören, lesen, hören, wo einem das passt. Also auch aus Veranstalterperspektive ist es halt auch eine unangenehme Position, wo der Kritiker die Kritikerin einnimmt.
0: Du hast das Gefühl, Musikkritik, das wird immer wie mehr verschwinden, aber andere Formen vom Musik- und Kulturjournalismus?
1: Also was jetzt natürlich seit ein paar Jahren das grosse Momentum hat, sind die ganzen Gesprächsformate, also so wie wir jetzt eins gerade haben. Voilà. Das Podcasting, da, also ich glaube, das ist jetzt, ja, ist jetzt die Frage, ist das Zukunft, ist das irgendein Hype, der seit 5 Jahren andauert? Aber ja, ich glaube schon, dass das persönliche Gespräch, das gesprochene Wort, wo man vielleicht auch irgendwo im Hintergrund beim Kochen oder beim Joggen oder im Bus kann laufen lassen, das scheint doch irgendeinen Nerv zu treffen. Aber auch da geht es ein bisschen verschiedene Richtungen. Also es gibt ja enorm viele Wissenspodcasts und irgendwie Talks mit Expertinnen, Experten, aber es gibt halt einfach auch sehr viele Laber-Podcasts, wo jetzt nicht mein Metier ist, wo das Bereiseln reingeht.
0: Du hast ja Jackson Brown mitgebracht. Ich kenne den Jackson Brown nicht.
1: Mir ist von ihm eine Platte, ich glaube, das war im Caritas, Secondhand-Laden in die Hand gedrückt worden. So, ja, hier für 1 Franken, das ist der beste investierteste Franken, den du je sehen. Und habe ich das Album oder mehrere Alben von ihm gekauft. Und er ist ein Folkmusiker, ich glaube in den USA wirklich ganz, ganz grosser Name gewesen. 70er, 80er Jahre, hätte ich jetzt gesagt. Einfach das Album, das hat mich sehr geprägt und begleitet, weil ich zwischen Bachelor und Master bin ich interrailen. Dann hatte ich die glorreiche Idee gehabt, ich könnte in Rumänien spontan ein Auto mieten und durch das Land roadtrippen. Und das war so mein Roadtrip-Album gewesen. Und das ist einfach der perfekte Roadtrip-Sound.
0: Du hörst Jackson Brown mit «Fountain of Sorrow». In ein paar Minuten erfährst du dann, was Joel Michel von der Gegenwart in der Schweizer Musikszene hält. Jetzt aber Jackson Brown mit «Fountain of Sorrow».

0: 3. Du hast Storm Sauri gehört, das ist ein Schweizer Trio, oder?
1: Das stimmt, ja. Wirklich drei wahnsinnig tolle Musikerinnen. Und ich glaube, die singen dir auch verschiedene Sprachen. Ich habe das Lied so ein bisschen stellvertretend ausgewählt, eigentlich für all die Artists, und ich auch mal zusammenarbeiten, weil bei der Predigt, die jetzt auch schon zwei, dreimal angesprochen worden ist, hat Mara Miribung, sie spielt in der Formation, sie hat mal bei uns gespielt und ich bin einfach absolut geflasht gewesen. Einfach instrumental und singen und auf so viele Sprachen und volkstümlich und Jazz und klassisch, einfach perfekt.
0: Jetzt nehme ich dir das Augskabel ein bisschen weg, ich habe ein bisschen Geltungsdrang. Ich zeige dir drei Songs fürs Hot or Not, die so bei uns im Dreifach-Tagesprogramm laufen. Du musst mir sagen, wie du die findest und ob unsere Musikredaktion einen guten Job macht oder ob du das besser könntest.
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0: Es ist ein bisschen Musik aus, wer hat es gesagt? Zürich.

0: Ich finde es okay. Ich kann mir schon denken, dass es nicht wirklich dies ist. Aber auch außerhalb deiner Musikgewohnheiten kannst du nicht viel damit anfangen.
1: Ja, ich stelle mir vor, wenn ich diesen Sound würde hören, ich glaube, das wäre irgendwie in einem Nachtclub. Und ich glaube, der, ja, vielleicht nach einem Gin Tonic, why not? Aber ich glaube, es würde nie in meiner Playlist sonst landen.
0: Für den nächsten Track gehen wir in eine völlig andere Richtung. Wir bleiben aber in der Schweiz. Gehen Sie diesmal in die Westschweiz und auf Luzern.
1: Hot!
0: Weißt du, wer das ist?
1: Es klingt nach Silent Ardor? Kann das
0: es
1: sein?
0: Es ist Bör.
1: Ah, okay.
0: Band rund um Elisha Heller, Chadi Messmer.
1: Ja, sehr toll.
0: Bleiben wir noch ein bisschen in Luzern. Wir gehen zu einer Band, die erst gerade ihre erste Single rausgehauen hat. Daheim sind sie in Sursee.

0: sehr DIY, machen vom Songwriting bis zum Mixing und Mastering alles allein. Glowspill aus Sursee, Nilas Likes Pop. Definitiv eine Band, die man sich ein bisschen merken sollte für die nächste Zeit.
1: Ja, ich finde, Dreifachredaktion macht einen guten Job.
0: Jetzt gehen wir wieder zurück zu deiner Musikauswahl. Elbow, Mirrorball. Wollen wir noch etwas sagen oder wollen wir einfach drei?
1: Einfach drei.

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0: Du hast den Jul Diller gehört mit Schacher Seppli. Du bist mit dem Lied oder einfach mit der Originalversion von dem Lied wahrscheinlich aufgewachsen, so bald, ne?
1: Ja, also das Schacher Seppli, das kennt man, ja. Ist mal der grösste Schweizer Hit gewesen vor x Jahren. Und das ist der Riemen Rudi, der das bekannt gemacht hat. Und das ist ein Giswiler, ein Obwaldner. Und ja, ich kenne so ein bisschen die klassische Version. Und jetzt mir liegen der Jul, einen anderen Obwaldner Musiker, der aber heute noch tätig ist, aktiv ist, hat eben das Jahr ein Album rausgebracht. Und ich glaube, es ist der letzte Track, oder fast der letzte vom Album. Einer von den hinteren. Und hat den Schacherseppeli sich wirklich zu eigen gemacht und etwas ganz anderes daraus gemacht und dem ganzen Song eine völlig andere Bedeutung gegeben.
0: Joel, wir sind schon fast am Ende von der Sendung angelangt. Du selber als Eventmanager, als eine Person, die sehr viele kulturelle Happenings auf die Beine gestellt hat, was kannst du uns auf den Weg geben jetzt für den Oktober oder generell fürs Endejahr? Was gibt es für Sachen, die wir dieses Jahr nicht verpassen
1: sollten? Oh, jetzt kommen die berüchtigten Kulturtipps. Ich bin jetzt ein bisschen böse. Ich sage vielleicht... Nicht, wo ihr unbedingt hingehen müsst, aber vielleicht könnt ihr einmal weniger ein Glühwein trinken und schaut noch einmal mehr in den Kulturkalender, was läuft für Konzerte, was läuft für Theater. Es ist jetzt auch eine gute Kinosaison. Da würde ich jetzt ein bisschen Lanzen brechen für das, weil ich kann euch nicht sagen, was jetzt super, mega, ober gut ist, was euch gefällt, aber ich glaube, es lohnt sich doch trotz Weihnachtsstimmung dann auch noch einmal das Kulturprogramm anzuschauen, ganz generell.
0: Wo wirst du persönlich auf Kulturveranstaltungen aufmerksam?
1: Ich bekomme natürlich einiges mit über, so beruflich, aber ich habe auch den tollen Gang aus Wochen-Newsletter abonnieren natürlich. frage einfach alle auch gern irgend so Leute, wo irgendwie da umeinander sind, hey, was steht da, was läuft, was kannst du empfehlen? Ja, und so kommen wir dann zu den coolen Sachen.
0: Als abschließenden Track hast du uns noch den Youssef Days mitgebracht mit Black Classical Music. Was kannst du uns über den Track sagen?
1: Das ist gerade Sound, wo ich jetzt sehr, sehr gerne höre. Wir sind ja so ein bisschen chronologisch, biografisch durchgegangen. Und das ist jetzt eigentlich wirklich Musik, wo ich im Moment sehr viel höre. Und ich finde es nicht nur auf einer musikalischen Ebene extrem toll, sondern einfach, ich sage so, aus der gesamtheitlichen Perspektive extrem interessant, weil er unglaublich tolle Musikvideos macht. Die haben immer extrem crazy Kulissen. Also das ist dann irgendwo in Japan, hinterher ist der Fuji oder irgendwie, ich glaube in Kapstadt noch, das Meer im Hintergrund und dann geht die Sonne unter, in Malibu. Also wirklich jenste Orte und es sind einfach ganz, ganz coole Settings und unglaublich tolle Musik, die mich gerade sehr inspiriert und trägt.
0: Und wer weiß, vielleicht trägt der Youssef Days nächste Video am Seeufer in Sarnen, am Sand am See. Jetzt aber Black Classical Music. Das war mit Max. Schön, dass du zugelassen hast. Tschüss.
1: Tschüss, danke.

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1: Hallo, hallo zusammen, hast du uns vermisst? Wir sind endlich wieder hier, das GAFA ist back. Und heute hier im Oktober haben wir dir ganz frischen Sound. Mit dabei hier heute ist Selina. Selina und ich, der Eddie, haben dir hier an diesem Sonntag ganz viel Musik ausgegraben aus der Schweizer Musikszene. Und ich habe hier auch ganz viel Sound gefunden. Aus Baden ist das eine Gruppe, so eine Rock-Pop-Band, wie ich finde. Macht geilen Sound. Tönt aber nach einem schlechten Fußballverein, heißt nämlich FC Kleinstadt. Wie gut das im Shooten sind, weiß ich nicht, aber sicher mal gut im Rhymes shooten. Bitte. Ja, oder einfach Musik machen, das vor allem. Das ganze Album ist rausgekommen, schauen wir später hier in der Sendung an. Aber vorher haben wir auch noch Musik hier noch ein bisschen näher von Luzern, nämlich gerade aus der Stadt Luzern selber, aus Tripschen. Das ist nämlich der Lovis, der auch noch ein EP rausgebracht hat.

Ja, der Lovis macht so ein bisschen, wie sollte man sagen, den Sound. Es ist so, da habe ich mich, bin ich immer ein bisschen unsicher, wie ich es nenne. Ich nenne es, glaube ich, einfach ein bisschen Dark Wave Music. Dark Wave Music vom Lovis, wo dich dann kann faszinieren kann. Auf verschiedene Sprachen. Wir haben auch ein bisschen Mundart heute später dabei. Englisch, aber auch Deutsch, was die Main-Sprache ist, in dem sich der Lovis aufhaltet, musikalisch gesehen momentan. Und dann haben wir noch aus Zürich, den Elio Rica. Gute Laune Musik aus Zürich. Macht einfach Bock mit der, wenn wir gerade starten. Das ist Misfit vom Elio Rica.

0: Du hast ja gerade den Lovis gehört. Lovis neuer Sound aus Luzern, hier mit Crybaby.
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2: Heute tauchen wir in eine EP von einem Menschen ein, der vor noch nicht so langer Zeit selber hier auf dreifach hinter dem Mikrofon gestanden ist und vor allem sogar Skaffa selber moderiert hat, nämlich der Lovis mit der EP Flimmer, wo du gerade auch schon einen Song davon gehört hast. Graveyard, nein. Crybaby, wo der erste Song war von dieser EP.
0: Und wir haben jetzt, die EP die hat ja auch mehrere Songs drin. Ne?
2: Die EP besteht aus 7 Songs, wobei wir gerade Crybaby gerade gehört haben. Eine davon ist Graveyard Dancer, wo wir vorhin noch einen Ausschnitt abgelassen haben. Die ist schon ein bisschen länger her rausgekommen. Die Songs klingen für mich sehr experimentell und erinnert mich mega fest an daheim im Bett liegen, draussen stürmt und es ist mega fest Herbstmut rum, überall. Alles ein bisschen langsam, kühl, dunkel, die Bäume verlieren ihre Blätter und trotzdem sieht es einfach irgendwie mega schön aus.
0: Also, es klingt wirklich mystisch,
2: ja,
0: so.
2: Ja.
0: Passt ja perfekt gerade so zu unserem Oktober-Halloween-Stimmung.
2: Yes.
0: Und darum wenn wir uns das Bild gerade ein bisschen selber geben. Wir lassen jetzt hier nicht in den Irrgarten vom Lovis. Enjoy the music.

0: Musik aus Luzern, das ist Irrgarten vom Lovis. Und die, ist ab der, die Musik ist ab der EP Flimmer. Passend, gerade zu dem Wetter, das wir jetzt gerade verrissen haben. Ein bisschen mystisch, ein bisschen oktobermässig, ein bisschen Nebu. Hier am 11. Oktober. Und wir werden jetzt natürlich auch gerade ein bisschen mehr dann über die Musik erfahren.
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7: What the fuck? Im Song habe ich mich ab einer Line gefragt, was er denn genau damit gemeint hat. Weißt du, wo er singt, für die Zukunft dieser Welt sehe ich schwarz und werde blass. Ich meine, politisch läuft gerade viel ab. Sehr viel auch meiner Meinung nach sehr schlecht. Aber vielleicht bezieht er es auch auf etwas mega Persönliches. Was meinst du, Eddie?
0: Ich finde es gerade schwierig, das zu beantworten. Ich weiss gerade selber nicht. Aber wir können einfach gerade selber fragen, oder?
7: Zum Glück haben wir ihn ja gerade hier bei uns im Studio. Hallo Lovis!
0: Oh, hallo!
7: Hi, Lovis! Wow. Wie fühlt es sich so für dich, mal auf der anderen Seite von dem Mikrofon zu stehen?
8: Hey, ist noch speziell. Ich kann jetzt hier schön beobachten, wie das Ganze so abläuft, wenn man mal von dieser Seite ist. Und ich muss sagen, ich vermisse es. Ich vermisse es, im Studio zu sein. Und vor allem hier zu dir draußen zu reden. Und jetzt hörst du mich plötzlich auf eine ganz andere Art und Weise. Es geht um meine Kunst, statt dass ich dich zulabere über Schweizer Musik.
7: Das ist so cute und ich hoffe, ich werde dir ein bisschen gerecht hier an deinem Platz. Um zurück auf die Lines zu kommen oder allgemein ein bisschen auf den Song «Irrgarten», das beschreibt die Welt und meiner Meinung nach vor allem Politik momentan. Was hast du mit dem Song eigentlich sagen?
8: «Irrgarten» ist auf jeden Fall ein Song, wo sich fest um ein Störungsbild dreht. So ist das bei jedem Song von dieser ganzen EP. Jeder Song geht im weitesten Sinne um ein Störungsbild von den psychischen Störungen oder es geht um etwas, das mit diesen psychischen Störungen einhergeht. Bei Irrgarten ist es die bipolare Störung in der manischen Phase. Für Leute, die jetzt vielleicht nicht so Ahnung haben, was das Ganze bedeutet. Es ist eigentlich so, dass man energetischer drauf ist. Das hört man im Track, finde ich, sehr gut. Aber es sind auch Sachen verbunden, wie eben so Kopf dreht, man macht sich Gedanken weltpolitisch und es ist tatsächlich, wie du sagst, also es geht sehr fest um Weltschmerz, wenn man beobachtet, was auf der ganzen Welt so abgeht. Ja, Kriege, wo die News prägen und so weiter, das ist sicher etwas, was in diesem Track auch thematisiert wird. Ja.
7: Ich finde, man hört es mega fest raus und eben genau so ein bisschen die Mischung zwischen, also ich habe mich wirklich gefragt, ob es einfach um die Politik, um die Welt geht, aber es ist auch gleich mega persönlich in deinem Kopf. Also ich finde, das hast du mega gut übergebracht. Ich habe mir noch ein paar andere Songs ausgesucht, wo ich mega gerne noch ein bisschen etwas von dir hören würde. Zum Beispiel «Graveyard Dancer».

0: Den Song hast du ja schon ein bisschen länger Release gehabt, 2 Jahre. Hat sich etwas an deinem Sound geändert? Hat sich die Welt verändert? Was hat es dort für Einfluss auf die Songs, die jetzt in der EP neu dazugekommen sind?
1: Ich glaube, dass Graveyard Dancer für mich ein Anfang war in einer experimentellen Musikmach-Session mit Damian vor allem. Damian kommt man aus dem Duo Nadanix, aus Luzerner Darkwave Duo. Und wir haben dann einfach angefangen, damals war noch der Tom dabei gewesen, und der Gregory, also ganz viele Leute, die man vielleicht auch kennt.

0: aus der Luzerner Musikbubble. Und auf was habe ich rauswählen? Genau, dass es so ein bisschen Start war für sie so experimentellere Sachen, dass es nicht einfach nur neue deutsche Welle ist, zum Beispiel, dass es einfach irgendwie nur so ein bisschen poppig ist, sondern dass dann plötzlich auch irgendetwas Transics reinkommt mit diesen Arpeggiators und so. Und das ist einfach irgendwie ja, so ein bisschen ein Anfang gewesen. Und was sich geändert hat, ist, glaube ich, einfach, dass man gern so Musik macht und nicht irgendwie so ein bisschen etwas 0815iges machen.
1: Ja. Und zum Song Angstschweiß.
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1: Ein mega intimer Song, wo ich aber auch recht kann relaten mit gewissen Lines. Und ich glaube, das kannst du draußen vielleicht mit gewissen Lines eben auch. Und genau weil es so intim ist, wollte ich dich fragen, ob du etwas über den Inhalt oder die Produktion des Songs sagen willst oder ob es einfach beim Song sein willst.
0: Hey, Angstschweiß ist mega eine spannende Geschichte eigentlich, weil es hat angefangen damit, dass ich Poetry gemacht habe und das nachher aber plötzlich irgendwie gefunden habe, ich will das vielleicht doch auch als Songtext brauchen. Und dann ist das plötzlich so ein bisschen übergeschwappt und die Idee ist gekommen, dass man einen Track macht über die Angststörung und das hat sich nachher irgendwie super ergänzt mit Ideen, die der Damian und der Gregory hatten. Der Gregory spielt E-Gitarre auf dem Track und der Damian produziert das Ganze. Genau.
1: Ich finde es gerade mega spannend, dass du es gerade aufgebracht hast mit der Poetry. Ich komme nämlich später, dann nach der nächsten Songpause, gehe ich noch ein bisschen mehr auf das ein. Also unbedingt im Kopf behalten. Aber ich hätte dann auch noch etwas zum Song «Krank» hören wollen.

0: Der Song hat mega rausgestochen, weil es der einzige Song ist auf Schweizerdeutsch ab dieser EP. Hast du das stilistisch irgendwie bewusst so eingesetzt oder hat es einfach gepasst?
1: Ich glaube, es ist der schwerste Track von dieser ganzen EP im Sinn von, dass er am emotional aufgeladensten ist. Ich finde, er hat etwas, das einem fast ein bisschen stört, wenn man es hört. Ich finde es nicht einen schönen Song. Und das, finde ich, hat mega viele Parallelen zu Mundart. Ich finde, Mundart hat auch nicht immer etwas mega Schönes, aber es hat etwas Ehrliches. Und darum hat das mega gepasst, finde ich.
0: Auch das finde ich mega spannend, die Antwort, weil mit meinem Intro, das ich vorhin gegeben habe, von wegen Bäumen verlieren ihre Blätter und trotzdem sieht es irgendwie mega schön aus. Das ist actually wegen dem Song bin ich auf die Idee gekommen, weil, wie du sagst, ich finde den Song per se vielleicht nicht mega schön, aber ich finde, genau das macht ihn schön.
1: Ah ja, checki, mega. Ich glaube, darum ist er auch auf die EP gelandet. Weil ja. Es ist einfach so ein bisschen Ehrlichkeit trifft auf yes. Nervigkeit vielleicht auch von dem Ganzen, krank sein.
0: So ein bisschen die Realität.
1: Ja, vielleicht auch.
0: Ja. Ja. genau, danke für den Einblick in die persönlichen Songs. Wir hören weiter in der EP und haben nachher noch mal ein paar Fragen an die Production von den Songs.
2: Und der nächste Song, den wir jetzt hier hören, der ist auch von der EP Flimmer. Der heisst nämlich Vertigo und wenn du jetzt Kopfhörer hast, unbedingt anlegen, weil der hat Bass. Und den kannst du nur full experience mit Kopfhörer. Das ist Vertigo vom Lovis.
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0: Du kannst ja Musik aus Luzern, das ist der Lovis, mit Angst, Schweiß, dann ab der EP Flimmer, mit mega viel persönlichen Einblick hier im Gaffa.
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5: Bevor wir die nächsten Songs hören, würde ich mega gerne wissen, du hast vorhin eigentlich schon ein bisschen angedeutet gehabt, aber wie du angefangen hast, Musik zu machen?
6: Wow. Angefangen, Musik zu machen? Das ist also mega eine weit gereichte Frage. Also generell Musik machen habe ich angefangen mit 5 am Kontrabass. Mit so einem ganz kleinen 1/4 Kontrabass.
5: Aber dann hast
0: du... Ich habe gedacht, wie gross bist du mit 5 gesehen, dass du so einen ganzen Kontrabass
6: hast. Ich war damals schon sehr gross.
0: Meter 70.
6: Ich glaube, es war ein 1/4 oder 1/3 Kontrabass gewesen, extra für Kinder. Und so habe ich angefangen und dann ist es noch viel weiter gegangen.
5: Ja, aber so... Also hast du dann auch schon selber so ein bisschen am Kontrabass-Zeug ausprobiert? Oder wann hast du so angefangen... Songtext schreiben, selber eigene Musik zu machen, so?
6: So, also eigene Sachen machen, habe ich wahrscheinlich mit 16 oder so, habe ich sicher gemerkt, dass ich eigentlich Lust habe, auf Texte zu schreiben, weil ich damals der Meinung war, Rap ist es.
5: Mhm.
6: Rap ist es komplett und ich war absolut in meinem Hip-Hop-Film gewesen. Und es hat auch mega Spass gemacht, irgendwie die anderen Leute aufzuhypen mit meinen Bars, dass ich die durchgerappt habe und so. Also zuerst war es Rap, genau. Eigentlich aus dem Grund, weil ich der Meinung war, dass es in Luzern mega viele wacky Rapper gibt und dass ich es fix besser kann.
5: Of course, of course. Also hast du es ja auch besser können, oder?
6: Würde ich im Nachhinein nicht sagen, nein. Ich bin wahrscheinlich sehr ein durchschnittlicher Rapper.
5: 7 Songs sind auf dieser EP. Hast du die nach und nach geschrieben oder bist du während einem einen Songtext plötzlich so gewesen, so, nein, der würde besser in einen anderen Song reinpassen?
6: Boah, das ist eine schwierige Frage. Ich glaube, ich habe angefangen teils mit Poetry, teils habe ich im Studio dann geschrieben. Ich glaube, es war immer sehr unterschiedlich gewesen. Ich würde aber sagen, most of the time habe ich einen Text und habe dann nachher eine Vision, wie es musikalisch tönen könnte und gehe mit dem zum Produzenten Damian.
5: Mhm. Viele Leute schreiben ja Tagebuch und beim Anlassen von dieser EP habe ich mich ein bisschen gefühlt, wie ein Tagebuch von dir oder deinem Kopf zu lesen. Ist das deine Art, Gedanken auf Papier zu bringen oder hast du ein Büchlein, wo du Gedanken aufschreibst und die sind nachher die Inspiration oder...
6: Also ich habe eine eigene Webseite, wo ich angefangen habe, Poetry aufzuladen, wo man kann lesen kann. Sorry, was ist genau... Hä? Ich bin gerade mega verwirrt.
5: Aber hast du wie irgendwie ein Tagebuch daheim, wo du so Lines siehst,
6: so.
5: Wo du so bist, so, ah, die könnte ich für einen Song brauchen? Oder ist Songschreiben deine Art von Tagebuchschreiben?
6: Ach so, jetzt check ich die Frage, sorry. Ja, also Journaling finde ich etwas mega Wichtiges, aber dort schreibe ich mir so auf, hey, du hast es mega gut gemacht, heute super gelaufen, du hast das erreicht, du hast Wellen.
0: Wäre doch auch ein geiler Song, nicht?
6: Ja, könnte man schon auch machen, aber ich glaube, dort geht es mehr darum, um so künstlerische Ader auszuleben beim Songtexten und Poetry schreiben. Und es ist nicht so mega fest in das Journaling-Thema rein.
5: Also gibt es in dem Fall nicht wirklich Songs, die einfach gar nie wirst releasen, weil die einfach mega fest nur für dich gedacht sind? So deine Gedanken? Oder hast du gleich auch ein bisschen Musik, die dir hilft, deine Gedanken zu sortieren. Also weißt du, ist das wie so ein bisschen deine Art zum Copen?
6: Ich glaube, es ist sicher ein Coping, ja. Also wenn ich würde sagen, ich mache das nur für mich, ist es auch ein bisschen falsch, oder? Mhm. Weil ich will sie dann rausgeben und ich will auch gehört werden. Und ja, es ist nicht so, dass ich das Gefühl habe, dass ich Musik irgendwie nur für mich würde machen, ja.
5: Hast du noch Songs, die noch nicht auf dieser EP gelandet sind?
6: Also jetzt gerade habe ich alles, was ich jemals gemacht habe, rausgelassen. Und jetzt bin ich wieder open-minded für neue Projekte.
5: Geil. Und damit die Leute ein bisschen Bescheid wissen, gibt es vielleicht in nächster Zeit noch die Chance, dich wieder live zu sehen?
6: Ey, ich bin gerade nicht so mega into Live-Spielen.
5: Mhm.
6: Und sage auch gerne den Leuten ab, die mich booken wollen.
5: Mhm.
6: Aber ich kann nichts versprechen. Vielleicht passiert das irgendwann. Aber jetzt gerade voraussichtlich nicht.
5: Danke nochmal für den Einblick in so viele von diesen Songs und den mega offenen Einblick in deinen Kopf. Ich habe das Gefühl, mega viele Leute können mit sehr vielen Lines mega mitfühlen und mega relaten. Und ich finde es mega schön, was du machst.
6: Danke vielmals.
0: Wir gehen weiter rein in den Sound, der uns ein bisschen an Herbst erinnert. Dann als nächstes von der EP Flimmer haben wir den Song «Krank». Der bezieht sich ein bisschen auf ein Gefühl oder einfach auf, also wenn man das Gefühl, das mit sich kommt, wenn man Krankheit hat, mentale Gesundheit nicht ganz auf einer Höhe ist, dass man sich das Gefühl hat, dass man der Gesellschaft nicht richtig gut tut. Das ist ein Song «Krank» vom Louis.

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0: Merkt euch den Namen, das ist Enavira mit einem Song, der heisst New Wild World. Und Enavira hat hier das allererste Mal einen Song kreiert. Das ist der allererste Song, ein Debüt-Single von der Künstlerin aus Bern. Hat ein bisschen Indie-Pop-Folk-Musik und in Zukunft hat auch noch ein bisschen Latin-Music dazugekommen, da sie Wurzeln hat aus Lateinamerika.
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0: Und von ganz, ganz frischen Artists gehen wir aber auch zurück wieder zu Artists, die auch schon ein paar Jahre dabei sind. Ich kann mir langsam nicht mehr zählen, vielleicht 14, 15 Jahre ist die Old Beholder schon dabei. Und sie arbeiten gerade so viel wie kein anderer Mensch, wenn ich das Gefühl habe, in der Schweizer Musikszene. Sie arbeitet ja eigentlich in einem Labor, sie ist Wissenschaftlerin.
2: Sie ist Wissenschaftlerin und macht noch Musik.
0: Macht noch Musik und hat diesen Frühling ein ganzes Album rausgegeben, das über den Workload geht und dass Leute zu viel arbeiten. Zum Beispiel auch der Drive, dass man einfach immer den Drive muss haben und Nightshift und all das hat Platz gehabt in dem neuen Album. Und jetzt kommen einfach schon neue Songs wieder.
2: Ja, das ist crazy. Ein bisschen über Workload reden und dann genau. Wissenschaftlerin.
0: Also ich glaube wirklich, eine Woche nachdem sie sein Frühlingsalbum rausgegeben hat, hat sie schon die nächsten Singles angekündigt.
2: Geil.
0: Und die tönen fresher denn je. High Function, Low Drive. Und ich habe das Gefühl, das ist aber gerade ein bisschen das Bond hier. Weil was Old Beholder kann, die macht einfach Musik für alle Menschen. Die macht Musik für die, die einfach sich overworken
2: müssen. Ja.
0: Aber dann auch noch ein bisschen Leute, die so merken, hey, vielleicht habe ich mich auch ein bisschen overworked, vielleicht muss ich ein bisschen low drive gehen. Aber
2: dafür
0: gut funktionieren, mich für Psyche. Das ist jetzt ein bisschen die neuen Singles, die sie bis jetzt hier ein bisschen released hat. Unter anderem eben auch der Song High Function, also höhere Funktionalität. Und der Low Drive.
2: So ein bisschen zum Hören können während dem Arbeiten.
0: Genau, und auch ein bisschen zum Abfahren.
2: Ja.
0: Super. Wir gehen da gerade rein in die neue Single von der Old Beholder aus Zürich.

0: Billy Bird hast du da gehört mit ihrem Song. Jetzt wird es schwierig. 2361 Nuit. So heisst es. Ja. Ich habe gerade die Zahl probiert, auf Französisch zu erzählen. Denn die Musik von Billy Bird kommt aus der Westschweiz.
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0: Selina, jetzt brauchen wir unser gutes Französisch.
2: Ja, ja.
0: Haben wir auch glücklicherweise in der Schule gelernt, oder?
2: Ja, ja, logisch.
0: Wir haben hier nämlich Billy Bird aus dem Wattland, wo ein bisschen Indie, ein bisschen ruhiger Indie-Sound uns hier bietet. Und das Album rausgegeben hat gerade jetzt diese Woche. Das Album hat den wunderbaren Titel «La lumière sans fin des êtres». Kannst du mir helfen?
2: Des étés.
0: Des étés sogar, ja.
2: Ja.
0: Was heisst «La lumière sans fin des étés»?
2: Ja, das Licht hört nicht auf am Ende vom Sommer.
0: Ja. Das Licht ohne aufhören. Bis im Sommer, glaube ich. Bisschen so. Ich gehe ein bisschen in die Richtung. Ja. Es geht einfach mit dem Licht im Sommer.
2: Ja.
0: Wenn der Sommer aufhört, ist einfach das Licht immer noch ein bisschen da.
2: Yes.
0: Und das ist ein bisschen, was Billy Bird da zeigen will. Abschluss. Aber gleichzeitig auch nicht wirklich ein Abschluss. Es geht gleich weiter. Am Ende des Tunnels ist das Licht.
2: Ja, wahrscheinlich ist es, ja.
0: Und der nächste Song, der ist eben dann auch ein bisschen
2: komisch. Ich wollte gerade sagen. Aber nein, das macht ja auch Sinn.
0: Ja, ja. Aber der geht dann einfach um eine Ex-Beziehung.
2: Ja, und trotzdem geht das Leben weiter.
0: Es geht nämlich hier noch um Liebe, wo die Billy Bird verspürt hat über einen Ex. Und dem widmet sie, dem Gefühl, dem Moment widmet sie jetzt einen Song. «Quelqu'un Ex», wo du hier noch hören darfst. Das ist ein Song ab einem neuen Album, wo du hier dir jetzt reinziehen darfst. «La lumière sans fin des étés». Da kommt jetzt «Quelqu'un Ex» von der Billy Bird.
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0: Billy Burt, hier mit Mebra, wo dein, wo du gehört hast, hier ab ihrem neuen Album, wo das, wo diese Woche rausgekommen ist, mit dem wunderbaren Titel La Lumière sans fin des états.
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0: Und hier im Schweizer Musik-Special haben wir immer ganz viel neue Musik für dich. Das macht auch einfach Sinn. Hier von der Band Cutecumber zum Beispiel.

0: Und der Sound kommt doch uns irgendwie auch sonst ein bisschen bekannt vor. Der klingt gar nicht so neu. Das ist doch irgendwie einfach auch... Ah ja, stimmt. Die Band aus Zürich, Dalai Puma. Dalai Puma hat ein New Branding gemacht. Neuer Name heisst jetzt Cute Camera, also die herzigen Gürkli. Mhm. Dann sind es drei Personen, immer noch die gleichen Personen. Der Ramon Ziska Staubli, der Ramon Oliveras und...
1: Jan.
0: Ich vergesse eben seinen Namen. Ja, der Janik. Janik, genau. Janik Sandhofer. Und sie haben jetzt auch wieder einen neuen Song. Der heisst Snowflakes, passend da noch zu der ersten... Schneeflöckli, die es geben sollte. Snowflakes. Ja, Cucumber bleibt ein bisschen auch im Stil treu, wo Dalai Puma war. Es ist ein bisschen silly, es ist Pop, es ist ein geiler Sound für ein Festival mit einem Bierli zu viel. Das ist der neue Sound, den wir hier jetzt geben von Cucumber Snowflakes.

0: Musik aus Baden. Das ist FC Kleinstadt. Hier ab mit ihrer EP «Blumen zwischen Büchern».
1: «Blumen zwischen Büchern», was ziemlich fest.
0: Ja, checkst du schon ein bisschen. Weißt du, «Blumen zwischen Büchern», hast du es vorhin angemacht, dass du Blumen so ausgetrocknet hast?
1: Ja, um die Beauty standzuhalten.
0: Genau, und das machen sie mit dieser EP. Es geht ein bisschen darum, einfach ein bisschen das Kleinstadtleben schmackhaft zu machen, musikalisch gesehen. Also durch die Nacht ziehen, in einer Kleinstadt, einfach an die Tankstelle ein bisschen hängen. Alle Läden haben schon zu, es gibt nie mehr ein Bierchen. Man hockt auf einem Bänkchen, hat vielleicht 3 Dosen Bier, so ein bisschen um die Ecke. Das, genau diese Sachen mit FC Kleinstadt. Ein bisschen mit ihren Augen durch die Musik uns zeigen.
1: Vor allem auch ein bisschen mit Gelächter und Screamen, wie sie auch selber schreiben. Sie wollen einfach die Emotionen freien Lauf geben und möglichst einfach realitätsgetreu ihre Emotionen überbringen.
0: Und sie hat auch wirklich auch bei ihrer EP-Release geschrieben, wie sie ihre Kleinstadt würde beschreiben oder was das Gefühl ist, was sie übergeben wollen. Es ist wirklich vorbei, so an geschlossenen Fensterläden durch laufen und dann den Pappaufsteller von der Bäckerei gesehen, weil jede Bäckerei hat einfach immer einen Pappaufsteller bei Kleinstadt.
1: Vor allem irgendwann, wenn es so am Morgen früh schon anfängt, ein bisschen nach Brot schmecken oder so.
0: Genau. Und weirde Gestalten bei der Tankstelle.
1: Weirde Gestalten.
0: Auch die hat es immer. Das ist einfach ein bisschen FC Kleinstadt und du hast gerade vorhin noch gehört, Zürich brennt. Und Zürich brennt halt wirklich. Man muss aber nicht Zürich ist halt nicht die Kleinstadt.
1: Nein.
0: Man muss eben auf die Kleinstadt, wie zum Beispiel einfach Baden. Oder Sorsi. Oder
1: Willisau.
0: Sarne. Ja, Willisau ist natürlich auch ein gutes Kleinstadt-Phänomen. Wir wollen hier weitergehen. Hören das Kleinstadt-Fieber. Das ist FC Kleinstadt. Mit uns gut. Musik hier auf Deutsch von Baden.

0: FC Kleinstadt Donne mit ihrem neuen Song, der Prolog, den du Donne gehört hast, Musik ausbaden.
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0: Ich finde es aber auch mal eine spannende Sache, wenn man einfach einen Prolog mit ins Album reinfetzt.
2: Ja, ich habe es mir im Fall jetzt auch gerade gedacht. Prolog mit dem Album.
0: FC Kleinstadt kann das. FC Kleinstadt kann auch vor allem Musik machen, schon seit Jahren. Vor zwei Jahren haben sie diesen Song rausgebracht, Höhenangst. Ich habe gefunden, da sind sie noch ein bisschen mehr am Rock machen, der geschrauen hat. Weißt du, es war noch ein bisschen,
2: ja,
0: so ein
2: bisschen
0: weniger definiert gewesen.
2: Math Rock.
0: Ja. Es hat Musik, die einem vor allem einfach einnimmt, vor allem live geil ist, wo dich nachher dann wie so auch Emotionen lässt spüren.
2: Ja, so ein bisschen auffühlt.
0: Auffühlt, genau. Und jetzt finde ich es aber eher so eine konzentriertere Wut. Es ist nicht wirklich nur eine Wut, es ist wie einfach es sind mehr Gefühle als nur eine Wut rum im neuen Album «Blumen zwischen Büchern». Da wird es auch ein bisschen, weißt, auch ein bisschen sehnsüchtig, da wird es ein bisschen nostalgisch, da wird es ein bisschen... Kennst du die Gefühle, oder? Weißt,
2: ja,
0: was ich meine?
2: Aber es ist auch Loki ein bisschen geil, wie sie das aufgebaut haben. Vorher so eben ein bisschen so die Wut. Mhm. Und jetzt ist wie so, sind wie so ein bisschen aufgegeben und gehen nur noch gezielter so, wie es hätte können sein können.
0: Ja. Und ich finde, aber heisst jetzt nicht, dass im neuen Album keine Wut drin ist. Das
2: nein.
0: Bleibt natürlich gleich auch drin und das finde ich auch ein bisschen schön. Es ist diverser geworden und darum auch ein gelungenes Album für mich. Hier «Blumen zwischen Büchern» von FC Kleinstadt, wo wir jetzt uns gerade auch den Titelsong anhören. Das ist Musik aus Baden.

0: Du hast ja gerade FC Kleinstadt gehört aus Baden. Die neue EP «Blumen zwischen Büchern» ist jetzt draussen. Und wenn du willst, ein paar Auftritte von ihnen auschecken, dann musst du ihnen einfach folgen auf Instagram. Die tun sie dann announcen, wenn sie wieder mal einen Live-Auftritt haben.
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0: Gehen wir ein bisschen in Country-Rap rein.
2: Country-Rap.
0: Yes. Es geht jetzt nämlich um die queer-feministische Rapperin aus dem Welschland, Lam. Als ich diesen Song gehört habe, habe ich gewusst, sie kommt gross raus und sie ist allem dran. Lam hat nämlich Wurzeln aus Spanien und Frankreich, aber kommt aus der Westschweiz, lebt aber auch schon lange in der Deutschschweiz und kann einfach alle Sprachen. 7 Sprachen am Stück, das hat sie bewiesen, letztes Jahr am Cypher.

0: In sieben Sprachen hat dort mal Lum einfach alle auseinandergenommen.
1: Das ist ein bisschen impressive.
0: Finde ich eben auch, ja. Und sie ist aber wirklich, sie startet, weil sie so viele Sprachen kann, startet sie einfach ein bisschen durch und ist jetzt richtig bereit, sich in der europäischen Pop-Rap-Szene zu beweisen. Und mit dem will sie das auch mit ihrem neuen Track Lucky Lum. Ich mach keine Softpop, was für eine kleine Glockboy. Hör auf mit deinen Guns, du bist kein Cowboy. Lucky, lucky Lum. Da sind auch wieder mehrere Sprachen, die du hörst. Unter anderem Englisch, Deutsch und auch noch Französisch. Und ich glaube auch noch ein bisschen Spanisch. Also, we love it. Musik, die ein bisschen Reggaeton mit Rap und Pop zusammenbringt. Das ist Lucky Lum. Und sie gehört uns allen. Sie ist ein National Treasure von uns allen. Und da auch vom Schweizer Musik-Special Gaffa.

0: Pina Palau hier mit neuer Musik, «At Water». Musik, die dich immer ein bisschen vielleicht mitstampft und selber Gitarre spielen. Oder wie ich es gerne mache, wenn ich Pina Palau Sound höre, ich gehe dann gerne wandern. Ich finde, das ist super Musik für deine Wanderplaylist.
1: Oh mein Gott, es hat auch den richtigen Rhythmus zum Stampen.
0: Ja, oder? Da wollte man einfach ein bisschen mitstampfen. Du musst einfach so Pilates zustampfen, wenn du Pina Palau hörst. Und dann haben wir jetzt eben neue Musik. Hoffentlich kommt auch gleich ein Album.
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0: Wir haben noch die letzten 10 Minuten hier vom GAFA.
1: Die letzten 10 Minuten?
0: Jetzt
1: einfach 2 Stunden fast durch.
0: Ja, jetzt wollen wir da noch, ein bisschen eine neue Art Musik dir vorstellen. Wir haben hier noch vom Stampfen gehabt, wir haben hier von Wut gehabt, wir haben hier von verschiedenen mentalen Gesundheit gehabt, wir haben aber auch von Kanti Pop gehabt. Also es war alles dabei gewesen. How about jetzt noch ein bisschen richtig experimentell? Jetzt braucht es noch ein bisschen Neues.
1: Ich kann gerade sagen, aber wir sehen ja den Songtitel. Aber ich finde, man kann anhand schon nur von diesen Sounds eigentlich ziemlich checken, was der Songtitel ist.
0: Wir hören erst rein.
1: Also,
0: was ist der Songtitel?
1: Nein, vorhin, wo es noch ein bisschen ruhiger war. Purity.
0: Purity, genau, das ist es. Purity, ich bin nicht ganz sicher, das heisst ja so viel wie unschuldig, oder? Das ist das Unschuldige. Purity.
1: Wow, vielleicht bin ich falsch, aber ich habe irgendwie so gedacht, das ist auch noch so der Air Purifier. Also filtern,
0: Filtern, ja natürlich.
1: Und
0: ja,
1: du hörst ja es ein bisschen.
0: Und ich glaube, es ist vielleicht auch beides, was drinnen vorkommt.
1: True.
0: Filter, also so ein bisschen das Filtermäßige und ein bisschen das Unschuldige.
1: Pure.
0: Pure, einfach das Pure, weißt du, das Reine, ja.
1: Rein, yes.
0: Rein eigentlich das Wort, das nicht so cool wirklich ist. Ja, aber ja. Aber ich kann jetzt aber vor allem Purity's Wort von den Jonas Brothers.
1: Oh!
0: Kennst du Jonas Brothers noch?
1: Ich kenne Jonas Brothers.
0: Die hatten ja einen Purity Ring gehabt. Das heisst einfach so die Unschuldigkeitsring, dass sie wieso, dass sie keinen Sex vor der Ehe haben. Und vielleicht ist das auch genau, was der Artist überlegt hat. Der Artist ist nämlich niemand geringer als Nyan Crimeview.
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0: Nein, CrimeView ist ein Aktivist, in Hack-Aktivistin aus St. Gallen, früher auch glaubt in Luzern, aufgewachsen in Luzern. Macht man eigentlich ein bisschen Musik, ist Journalist in, eben auch Hack-Aktivist in und manchmal eben auch noch ein Producer, ein bisschen The Purity Sound, oder? Ein bisschen am Unlocken,
1: alles ein bisschen am Ausprobieren.
0: Ja, einfach nein, CrimeView, einfach ein bisschen unterwegs, auch noch ein bisschen manchmal ein DJ. Einfach, da gibt es immer ein Projekt.
1: Irgendwo poppt.
0: Einfach so ein Life of Nine CrimeView mal zu sehen, das fände ich einfach auch schon mal ein bisschen interessant. Was geht alles los? Was passiert alles im Leben von Nine CrimeView?
1: Also es ist nicht, Kopf innen.
0: Es ist einfach
1: es passiert so viel, es ist einfach plötzlich um.
0: Es ist nicht das Ordinary Life. Und vor allem, habe ich das letzte Mal gesehen, startet jetzt Nine CrimeView 10 Jahre verspätet auch noch mit einer YouTube-Karriere.
1: Nein, wirklich?
0: Ja.
1: Eine YouTube-Karriere?
0: Ja, ja, es ist ein YouTube-Video gesehen, wirklich so 2016 Style, drei Leute.
1: Hey,
0: Rater
1: was ist...
0: in der Schweizer Musik.
1: Was ist deutsche YouTube-Szene? Jetzt kommt Schweizer YouTube-Szene.
0: Ja, ja. Und sie tun eben genau über den Schweizer Musik-Sound auch ein bisschen urteilen in dem Video, das ich gesehen habe. Geht, glaube ich, eine Stunde. Aber lohnt sich auf jeden Fall anzuhören. Und auch der Sound von Nine CrimeView. Wir gehen da rein und gönnen uns jetzt zum Schluss ein bisschen Experimental Noise. Das ist Purity von Nine CrimeView.

0: Nein, Grammy mit Purity haben wir noch gehört. Es ist jeden Moment jetzt dann gerade 8 und wir haben uns noch ein bisschen einfach, ja, es hat ein bisschen zum Schudern gegeben. Es ist wirklich die letzten 4 Minuten von dem Gaffa, wo wir uns noch ein bisschen einfach der Reinheit gewidmet haben mit 9 Crime Views Sound. Es war experimental gewesen, es hat uns mitgenommen, es hat uns mitgerissen. Und für das sagen wir jetzt auch tschüss.
1: Bye, bye.
0: Du kannst die ganze
1: Girl,
0: Sendung nachhören auf unserer Webseite www.3fach.ch und sonst einfach wieder nächsten Sonntag einschalten. Es gibt immer Schweizer Musik. Sonntag von 6 bis 8. Tschüss!

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